Gebiet, dann klappt es. 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

0: der Frauen auf Kanal D.
1: Zum Beispiel die Stimme der Frauen auf Kanal D.